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0: Hi Finch, hier ist HP. 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Wir brauchen auf jeden Fall noch eine Bass Drum.
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Einen wunderschönen guten Freitagnachmittag, Technobase FM. Wir haben 15.02 Uhr und nach der Werbung, nach dem Intro von mir, dem offiziellen Technobase Intro, starten wir jetzt rein in meinen Soundlip. Ihr hört euren DJ Tira und nachdem es letzte Woche ich habe keine Show hinbekommen, ich habe es leider nicht geschafft, keine 2 Stunden Soundlip gab, starten wir diese Woche wieder rein. Grund dafür waren, der eine oder andere, der mich kennt, der weiß, ich war am Festival und mittlerweile fangen die ja nicht mehr am Freitag an, gehen 3 Tage, sondern dann fangen das schon am Mittwoch an. Da muss man sich ja noch vorbereiten. Von dem her, ich war auf der Airbit One zwischen Berlin und Hamburg. Da liegt ein Dorf, das heißt Neustadt Kleve, und da war die Airbit One und da war ich. Und da richtig geiles Line-Up auch dieses Jahr wieder. Hat mir wieder mega gefallen. Gibt auch wahrscheinlich demnächst wieder ein paar Videos, die ich noch hochladen werde, aber alles zu seiner Zeit. In diesem Sinne freue ich mich jetzt erstmal hier zu sein, auf dem Stream, und dass wir hier 2 Stunden Klangreisen machen können. Am heutigen Freitag, 15 bis 17 Uhr, da freue ich mich schon drauf. Demnach, du hast was Nettes reinschreiben in die großen Wunschbox oder einfach jemanden nett grüßen, was wünschen, was er wollt, und ich knall euch noch nebenher geile Hits um die Ohren. In diesem Sinne, machen wir das Beste draus, auf schöne 2 Stunden, let's go!

So, jetzt ein bisschen was für ein Sommer. Heute schwächelt er ja ein bisschen. Heiß ist trotzdem. Aber der Sonnenschein, der lässt zumindest bei mir ein bisschen zu wünschen übrig.

Ja, Technobase, ihr seid so fleißig in der Grußbox hier, wir müssen einfach vorlesen. Der Christian aus Forchheim, wie oft mit dabei, schreibt ja, wünsch mir Evergreen oder Italo Brothers. Liebe Grüße, Christian. Ja, Dauerwunsch, weiß schon, was du willst. Ich guck mal, was ich heute finde, ob ich was einbauen kann. Dann der Ronny, 37 aus Geldern, auch wieder mit dabei. Er schreibt hier, moin moin mein Bester und allen ein mega geiles Wochenende. Ja, dir genauso. Ich hoffe, hast auch schon allmählich Feierabend da draußen. Dann der Adrian, 40 aus Schwarzwald, schreibt hier, wünscht sich was Nettes und zwar von DJ Brainstorm, Nessaya im Stefan Rio Remix. Meiner Meinung nach, wenn ich das richtig im Kopf habe, müsste das so ein House-Remix sein. Der passt, glaube ich, jetzt nicht so zu Technobase. Zumindest habe ich den nicht da, aber Stefan Rio habe ich irgendwie was anderes noch da. Ich gucke mal, was ich reinbauen kann. Ich könnte zur Not auch statt Stefan Rio als Variante irgendwas von Nessaya, da gibt es ja auch von Scooter einiges spielen. Ich gucke mal, für was ich mich entscheide. Vielleicht habe ich aber den Track irgendwo noch auf der anderen Platte liegen, da muss ich später mal suchen, ob ich den überhaupt noch habe, weil ich meine, das war ein recht geiler Track, den kenne ich glaube ich sogar. Dann die Laura, 36 aus Nürtingen, schreibt hier noch, Servus DJ Tira, danke fürs Ablösen der Playlist, ich freue mich auf deine Show.

Dann machen wir noch den Robin, 33 aus Oberhausen. Er schreibt hier noch, hey, DJ Tira, kultig heute entspannt unterwegs in der Sonne zu hören. Auf geht's, ich feiere heute meinen letzten Urlaubstag. Haha, auf eine super Show mit deinem Soundtrip. Ich grüße dich und alle Hörer und hoffe, du hattest viel Spaß auf der Airbit One. Ja, Spaß war auf jeden Fall da. Irgendwann, wie gesagt, kannst du mal reinschauen. Weißt ja, wo du dann die Videos findest auf YouTube. Und dann genieß nochmal deinen letzten Urlaubstag, Robin. Schön, dass du mit am Start bist. Mega!

Oh, ich muss mich korrigieren. Es ist der Track von Stefan Rio, Out of Touch, und ein Timo-Remix. So rum. Aber da haben wir schon mal Stefan Rio erfüllt und gleich kommt noch eine Saya, würde ich sagen. Ich glaube, das ist ein guter Deal.

Technobase, wir müssen uns hier um eure größten Wünsche kümmern. Es wird wieder Zeit. Der Leon 17 aus Berlin, aus der Landeshauptstadt. Wobei nicht Landes, einfach nur Hauptstadt. Ich glaube, so rum heißt es. Der schreibt hier: Hallöchen, DJ Tira, schön, dass du da bist. Heute bist du ja bis jetzt fast der Einzige. Ich hoffe, da lässt sich noch was machen. Ja, ich muss auch selber mal nochmal neu und aktuell in den Plan schauen. Da ist ja bei mir eine recht große Lücke und dann gibt es später hoffentlich noch einen Jump Dancer. Ich habe es auch nicht in der Hand. Momentan ist einfach ein bisschen allen zu heiß. Ich habe mich heute einfach auch eingetragen, einfach weil ich Bock hatte, auch wenn es trotzdem noch schwül heiß ist. Aber da machst du ja nichts dahingehend. Vielleicht hört es der ein oder andere DJ jetzt noch, falls er meinen Stream lauscht und kriegt Bock so in den Fingerspitzen. Deswegen hier direkt ab 17 Uhr, wäre alles aufgewärmt, kann man direkt anschließen. Also DJs von Technobase an Kasse 3 quasi. Also ich habe mehr Werbung gemacht, mehr kann man quasi nicht. Dann habe ich hier den Max44 aus Königsbrunn, der schreibt hier: Servus Sira, grüß dich, die Telegrammies, das Technobase-Team und alle, die am Start sind. Danke fürs Ablösen der Playlist an diesem herrlichen Freitagnachmittag. Lasst das Wochenende starten. Wunschlos glücklich heute, bin wieder in meiner zweiten Heimat. Nicht langsamer werden, let's go Party und Abfahrt, we are one. Ja dann, freut mich, dass dir gut geht. Schön, dass du dabei bist. Der Holger39 aus Hardenstein in Sachsen schreibt hier: Hey Tira, wie immer eine tolle Show bisher. Ich möchte auf jeden Fall dich grüßen. Dann noch Christel, Markus und Elmo. Wird Zeit, dass wir wieder auf dem Vortreffen zusammensitzen. Würde mir noch auf gute Freunde wünschen. Schönes Wochenende euch allen. We are one. Ja, schön, dass ihr hier zusammen schon wieder plant, zusammenzusitzen beim Vortreffen. Ja, da ist wahrscheinlich einiges los. Da wird aber wahrscheinlich, hoffe ich mal, auch Technobase aus den Auto-Lautsprecherboxen gepumpt, so wie es sich anhört. Mega. Der André43 aus Klitschmar, ich hoffe, ich habe den Ort richtig vorgelesen, schreibt hier: Hallo Tira, die Show mit dir fängt ja schon geil an. Hast vielleicht eine Version von Kalilu da? Liebe Grüße an alle Klitschmarana und mach weiter so. Boah, muss ich mal gucken, muss ich eingeben, so wie du es geschrieben hast, ob ich da was da habe. Der Song sagt mir jetzt erstmal nichts, ich guck gleich mal. Die Nicole39 aus Isenhagen bei Hannover, die machen wir noch, die schreibt hier: Hi Tira, super Show, ich wünsche mir Herzrasen und allen anderen ein schönes Wochenende. Ich bin auf dem Weg nach Mittelhessen zur Familie in die Heimat zum Geburtstag feiern. We are one. Ja, muss ich mal gucken. Ich spiele ja nicht gern immer Tracks aus der letzten Show nochmal. Ich meine, den habe ich erst vor 2 Wochen in der letzten Show gespielt. Ich recherchiere das nochmal in der Tracklist. Von daher, ich will euch immer Abwechslung bieten. Deswegen, wenn es Doppelungen gibt, lehne ich es meistens ab. Ich gucke gleich nochmal, dann wirst du es merken, liebe Nicole. So, und jetzt hat der Disparion, der Marian hier, der Mod im Chat, ja, mal nach Zahlen oder irgendwas reingeschrieben. Ich kann es noch nicht ganz deuten. Ich brauche noch ein bisschen, aber vielleicht kannst du die Auflösung ja schon mal nach der nächsten Maus hier reinschreiben in Twitch-Chat. In dem Sinne machen wir jetzt weiter hier mit Tatrikas und LNYTNZ mit Live It Up. Ich weiß auch nicht, wie man den zweiten Künstler ausspricht. Hab schon ein paar Mal mir überlegt, aber egal, der Sound zählt.

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Ich hab Bock und wir geben Gas hier.

0: Ja, Techno-Base, das war jetzt Stunde 1. Halbzeit sind wir schon wieder angelangt bis 17 Uhr. Habt ihr mich noch auf den Ohren oder auf dem Lautsprecher, wo auch immer. Wir gehen jetzt ganz kurz für 1,5 Minuten in die Werbung und dann bin ich wieder vollends für euch da. Bis gleich.
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Tengel Base FM, wir starten in Sound of Stunde Nummer 2, den zweiten Part von mir. Am heutigen Freitag bis 17 Uhr haben wir noch. Ich hoffe, ihr seid gut durch die Verbraucherinformationen gekommen. Und wir machen jetzt weiter. Demnächst lese ich noch gleich wieder Grüße und Wünsche vor. Wenn ihr mit über die Flimmerkiste schauen wollt, video.technobase.fm läuft auch nach wie vor. Und da dürft ihr auch gerne mitchatten bei uns im Twitch-Chat. Ansonsten einfach schön, dass ihr auch so einfach per Ohr dabei seid, per App oder per Webseite, wie auch immer, oder per Alexa, wo auch immer ihr hört. Wir machen uns einen schönen Freitagnachmittag. Weiter geht's.

So, und jetzt zwischendurch spielen wir noch was von ATP, sein Klassiker Ecstasy. Und der Grund, weil ich den wirklich das erste Mal auflegen gesehen habe, letzte Woche auf dem Airbeat One. Und es war so ein Lichtblick, weil überall auf allen Stages wird immer nur noch mehr Krach und Lärm gespielt. Und dann kommt da so ein ATP, wo einfach alte Schule schöne bouncige Beats raushaut und alle feiern es trotzdem. Also es geht auch noch ohne immer nur lauter und mehr Krach. Also demnach einfach ein geiler Artist, DJ, Produzent, was auch immer.

Und wie soll es auch anders sein? Die gute Susi, 38 aus Koblenz, schreibt ja auch noch einen Gruß rein. Sie schreibt hier: Hallo lieber Tira, schön dich zu sehen. So startet das Wochenende besser als erwartet. Ja, das ist doch schon mal, würde ich mal sagen, ein positiver Satz. Ich schicke dir ein bisschen Sonnenschein, wie die Glücksbergis damals. You know, ganz liebe Grüße an dich und unseren Robin, 29 aus Oberhausen. Ich wünsche mir einen Track von Martin B. Schwer zu lieben, bitte danke und wehe, du musst den haben. Ja, ich habe gerade geschaut, von so viel von dem, auch wenn er gute Mucke macht, gute Remixes, habe ich auch nicht da. Der habe ich nicht gefunden, aber ich spiele ja was anderes von diesem B-Punkt, von diesem Martin. Da kommst du auf deine Kosten, ich glaube, den feierst du womöglich auch. Also, muss ich leider passen, dein Wunschcheck. Aber wie gesagt, ich spiele ja gern Alternativen. Der Alex, 31 aus Österreich, aus dem Waldviertel, schreibt hier noch: Hey Tira, auf eine Hammershow mit dir, hätte einen Musikwunsch. Und zwar von Scooter Weekend, egal welcher Remix. Grüß dich, alle Zuhörer und das ganze Techno-Base-Team, we are one. Ja, die Nummer habe ich natürlich auch da und Scooter wurde sich auch gewünscht. Dann hätte ich gesagt, dann packen wir den vermutlich noch rein in genau dieser Version, diesem Remix, was auch immer. Der Chrissy, 39 aus Hartenhausen, schreibt hier noch: Tira, du, ich habe jetzt auch Wochenende, steig ins Auto und höre deine Musik. Sehr geil einfach, hast vielleicht Für die Ewigkeit oder Destination von Darius und Finlay. Schönes Wochenende, we are one. Ja, da habe ich, glaube ich, beide da, ich entscheide mich für eins. Kommt in den nächsten Minuten, freu dich schon mal drauf. Der Jörg, 59 aus Berlin, schreibt hier: Danke, schönes Wochenende und Verlängerung. Ja, Verlängerung kriegt man leider nicht hin, ich habe auch noch Programm. Von daher, bis 17 Uhr könnt ihr noch hier mitfeiern. Und dann schauen wir mal, wie es weitergeht hier auf dem Stream. Der Johnny, 38 aus Siegen, schreibt hier noch: Wünsche allen ETS-2-Fahrern eine gute Fahrt und würde mir Pinball wünschen und machst eine super Sendung, we are one. Der Björn, 45 aus Seevetal, schreibt hier noch: Hallo Timo, vielen Dank, dass du uns den Start ins Wochenende versüßt. Wie wäre es mit etwas von DJ Dean oder CGX? Dir und allen Zuhörern ein schönes Wochenende, we are one. Ja, da gucke ich auch mal. CGX, Hammer übrigens mittlerweile schon gespielt. Hardcore Feelings kam kurz vor Stundenübergang, da kam CGX, Hammer quasi auch schon abgelöst, habe ich mittlerweile gemerkt. Dann der Leon 17 aus Berlin, schreibt hier noch: Ich wünsche mir jetzt schon mal eine Verlängerung. Ja, habe es gerade schon gesagt, wird leider nicht. Dann der, einen machen wir noch, der Wolf aus Falkenberg, Elster, schreibt hier noch: Einen wunderschönen guten Tag, Tira, würde mir gerne die Reise auf den Glücksrand wünschen, als Tech-Version, wenn du hast. Grüße alle Leute im HG, sowie das ganze Tech-Base-Team und dich, we are one. Und liebe Grüße, der Sandro, also Sandro heißt der Wolf hier. Ja, muss ich mal gucken, Hardtech habe ich ja nicht so viel da, vielleicht vereinzelte Tracks. Ich glaube nicht, dass wir da zusammenkommen mit Reise auf dem Glücksdrachen. Ich glaube, das heißt sowieso Flug auf dem Glücksdrachen, oder? Aber ich glaube, den habe ich nicht da, muss ich wahrscheinlich passen. Und der Christian aus Vorheim schreibt noch: Wünsche mir noch Cascada, liebe Grüße. Ja, schau mal, habe ich auch einiges da, was wir da noch runterbringen. So, und jetzt lass mal das Gelaber und genießen diesen Ian van Dahl Track, und zwar Reason im DJ Shock Remix. Leider auch nicht mehr unter uns, aber hat auch geile Mucke gemacht. We'll be right back.

Ja, Techmäßig und innen fühlen wir jetzt einfach in den Freitag rein. Ganz tief ins Wochenende mit solch geilem Sound. Richtiger Trance-Klassiker.

So, und jetzt auf mehrfachen Wunsch. Bisschen was von Scooter. Und da der Alex Weekend haben wollte, spielen wir jetzt den Track Weekend.

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Und mit dem Track gehen ganz liebe Grüße nach Hartenhausen zum Chrissy, der hat sich hier für die Ewigkeit gewünscht. Dein Wunschtrack, genieß das Ding!

0: Technobase, die letzte Viertelstunde bricht an. Da müssen wir nochmal anziehen ein bisschen. Öpö, würde der Franzose sagen.
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1: Ja, haben wir hier noch Brooklyn Bounce oder schon CGX? Man weiß es ja nicht. Da gehen selbst Expertenmeinungen auseinander.

Ja, Technobase, wir müssen einfach noch ein bisschen vorlesen. Ihr wart so fleißig in der Box. Der Nino, 12 Jahre alt, aus Buxtehude, schreibt hier rein. Hallo, hallo, schöne Musik. Er ist gerade am Uno spielen, möchte noch, dass ich seinen Onkel grüße. Ganz liebe Grüße an Alex, gehen hiermit raus. Und dann wünsche ich noch einen älteren Track, We Are Family. Da ist mir leider nicht bekannt, dass ich irgendwie einen Remix da habe oder dass da was gibt im Hands-Up- oder Hardstyle-Bereich. Von daher muss ich wahrscheinlich passen, aber euch noch eine gute Runde Uno und auch schöne Grüße an euch. Dann der Daniel schreibt hier, hi zusammen, haben keine Wünsche, alles super, ich muss jetzt als Schlaf nachholen, schnell weg, der Wolf ist ja da, Grüße an alle, we are one. Ja, dann schlaf du mal gut, falls es noch hörst. Der Christoph, 43 aus Speckgürtel, Hamburg, schreibt hier noch, Helikoptertierer, ich weiß nicht, ob es passt, Clouseau, Gewinner, könntest du das spielen, lieben Dank, beste Grüße. Ja, viel Zeit haben wir nicht mehr und ich meine, da habe ich auch keinen Remix zu, muss ich mal mich auf die Suche begeben, nach der Show, ob es da was gibt. Der Stefan, 43 aus Dortmund, schreibt noch, hey, hast du Turn the Tide? Grüße an alle im HG und im Chat. We are one. Ja, muss ich auch mal gucken. Wir haben jetzt noch knappe 10 Minuten gleich, was wir noch reinkriegen, ob es dann noch Turn the Tide wird. Wurde ja auch schon Cascada noch gewünscht. Da müssen wir auch noch was spielen. Ich guck gleich mal. Will nichts versprechen. Dann noch ein anderer Stefan, 51 aus Hamburg, schreibt hier noch, hallo, ich grüße erstmal meine ganze Familie und natürlich auch den DJ. Wünsche mir was von DJ Dean, wenn es geht. Blade Hard, schönen Tag und ein schönes Wochenende wünsche ich euch und allen. Noch feiert schön, yay. Ja, muss ich wie gesagt einmal gucken, hätte ich natürlich auch da von DJ Dean. Muss man schauen, vielleicht überziehen wir so ein paar Minütchen. Ist ja, glaube ich, nach wie vor kein DJ da. Da sind wir vielleicht mal nicht päpstlicher wie der Papst, das schauen wir gleich. Der Robin, 33 aus Oberhausen, schreibt hier noch, liebe Grüße zurück an die gute Susi aus Koblenz und danke dir für deine Zeit und deine Glasschau zum Start ins Wochenende. We are one. Ja, auch nochmal danke, dass du nochmal reingeschrieben hast, lieber Robin. Schön, dass du dabei warst. Mega. Und jetzt genießt den Mega-Melodie-Hit hier. Neue 2023-Version von Prince of Love, Specialty und DJ Sammy. Einfach mega Ding, ich feiere sie und die geht einfach runter wie Öl.

Ja, und jetzt hier für den Stefan aus Hamburg. Haben wir noch geschafft. Play it hard. Vom guten DJ Dean im DJs at Work Remix. Geiles Teil.

Ja, und auch der gute DJ Dean, momentan noch ein bisschen außer Gefecht mit seinem DJ-Beruf. Auch an ihm send mal gute Besserung an der Stelle, dass er wieder so geile Dinger raushaut. Und auch wieder Auftritte machen kann.

Ja, Dick Mays, das waren schon wieder 2 Stunden Klangreise zu English Soundwave am heutigen Freitagnachmittag. Nach mir jetzt leider die Playlist, noch kein DJ, der sich nach mir und er gemeldet hat. Deswegen geht's planmäßig um 22 Uhr für 2 Stunden weiter mit dem Jump Dancer, wie gewohnt. Ich darf mich jetzt bedanken bei euch. Schön, dass ihr dabei wart. Ich sag wieder bis nächste Woche. Da suche ich mir wieder einen schönen Slot raus. Vielleicht auch wieder Freitag, ich weiß nicht. Auf jeden Fall, ich sag Dankeschön fürs Beisein. Ich wünsche euch noch ein ganz, ganz schönes Wochenende. Genießt es und viel Spaß jetzt noch mit später dem Programm und jetzt hoffentlich auch einer guten Playlist. So, ich bin raus. Bis zum nächsten Mal. Ciao, ciao.

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Einen wunderschönen guten Abend, Techno-Base FM. Ich bin der Jump Dancer. Hier sind die nächsten zwei Stunden für euch am Start. Wir starten wie immer mit Bring It Back, unser Hitman Remix. Wer größere Wünsche loswerden möchte, geht auf technobase.com, klickt links auf den Play-Button. Schreibt was in die Gruß- und Wunschbox. Ich wünsche jetzt ganz viel Spaß.

So, perfekter Loop reingehauen. Hier machen wir mal die Gruß- und Wunschbox. Der Leon, 17 Jahre ist er, aus Berlin. Er schreibt: Guten Abend, Jump Dancer. Geht es endlich weiter nach einer langen Pause? Wie wäre es mit ein bisschen Jumpstyle passend zu deinem Namen? Schauen wir mal, passt sicherlich noch irgendwie rein. Der Nick, 26, aus Altmölln, der schreibt: Moin, ich grüße meinen Papa und wünsche mir von Rave All-Star More Than Words. Guck mal, ob ich den habe. Der Christian, 40 Jahre aus Duisburg, der schreibt: Hey, lieber Jump Dancer, ich wünsche dir und allen TB-Hörern ein schönes Wochenende. Lass wie immer so richtig mega krachen. Grüße natürlich auch Telegrammis. Jetzt nach der harten Arbeitswoche endlich wieder Weekend. Bin etwas am Feiern mit guten Freundinnen und Ex-Freundinnen. Mal sehen, was der Abend so bringt. Montag und Dienstag arbeiten und ab Mittwoch endlich der lang ersehnte dreiwöchige Urlaub. Yippie! Kannst du vielleicht Wahnsinn oder Flug auf den Glückssachen spielen, wäre nice. We are one. Yo, ich hab mich schon gewundert, wann du endlich mal in Urlaub gehst. Haha, du bist nur am Arbeiten hier. Hobby 46 aus Berlin, Rhein-Nickendorf, schreibt: Mahlzeit, kannst du was von Jakoxa spielen? Liebe Grüße an das ganze Second Base-Team aus Berlin, den kenne ich nicht, sorry. Jetzt geht es mal weiter mit Fading Like a Flower. Viel Spaß!

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So, ich sollte mir die große Mischbox mal wieder vorlesen. Wir machen weiter mit dem Christian aus 33 ist er aus Walde. Er hat Grüße Benet Mike aus China. Also K-I-N-A, nicht China. Der Trucker Matze 38 aus Hamburg. Habt einen wunderschönen guten Abend an alle. Super Sendung. Vielleicht hättest du was für einen Scooter, was du einbauen könntest. Ich habe den Nessa ja gespielt. Der Marcel 49 aus Berlin, der schreibt: Hallo Jumpdancer. Deine Sendung ist wie jeden Freitag immer super. Ich hätte da einen Musikwunsch. Kannst du vielleicht was von The Hitman spielen? Ich wünsche euch allen einen schönen Abend. Und auch dir, Jumpdancer. Jo, The Hitman kriegen wir doch rein. Der Christian, 40 Jahre aus Duisburg, der schreibt: Hey, lieber Jumpdancer, du machst echt eine mega geile Show. Lass es einfach weiter so mega krachen. Ja, stimmt, war jetzt weit über ein Jahr am Arbeiten. Der Urlaub wird mir richtig gut tun. Bin immer noch am Feiern mit besten Freundinnen. Kannst du vielleicht noch Pinball oder Leb deinen Traum spielen? Wäre nice. Be a one. Yo, das kriegen wir doch hin. Und jetzt geht's mal weiter mit Tokami im Dan Winter Remix. Viel Spaß!

So, schauen wir noch kurz in die Gruß- und Wunschbox. Der Chris 27 aus Halle an der Saale schreibt: Ich grüße die Nien und das ganze DB-Team. Der Christian 40 aus Duisburg schreibt: Lieber Jumpy, könntest du als Abschiedslied Wer hat an der Uhr gedreht spielen? Kann ich. Wäre nice, bin jetzt die nächsten zwei Wochen nicht anwesend wegen Urlaub. Das erschließt mich zwar nicht, warum du deswegen nicht anwesend bist, aber we are one. Jetzt geht es mal weiter mit The Hitman, Like I Love You. Viel Spaß.

zwei Stunden mit dem Jump Dancer. Wenn es euch gefallen hat, geht im Sendeplan auf mein Bildchen und in mein We Are One Profil. Wie auch links in Social Media, könnt gerne Gefallen mir da lassen. Wir hören uns am Sonntag auf Hardbase wieder. Bis dann.

0: Tage. Ich komme wieder, keine Frage.
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